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1: Das bedient ich hier.
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0: Schau, wie lange.
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0: Hier, als du glaubst.

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1: Trifft dich doch nicht!
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1: Was?

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0: warum redest du nicht?
1: Weil du doch nur streitest.
0: Ich denke, wenn man auf 2 Monate wartet, hätte man mit seiner Frau doch manches nicht gehabt.

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0: habe ich nicht gedacht.
1: Nun, und?
0: Also, ich war bei der Dame.
1: Dame?
0: Ja, wie Sie es nennen wollen. Sie kennt den Herrn Hofkapellmeister Storch sehr gut.

0: Wer war denn das?
1: Das war der junge Herr Baron, von dem ich dir schrieb.
0: Ja, ja, der Notar schrieb mir auch. Er ist eigentlich der Hauptgrund, dass ich heimkam.
1: Du glaubst doch nicht!
0: Nein, aber ich dachte, es ist nicht gut, dass die Frau allein sei